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1: Ciao Radio Gwen. Wir sind Musikgruppe aus der Mongolei. Die Gruppe heißt Tengerton und wir sind sehr froh, sehr glücklich, in diesem schönen grünen Festival teilzunehmen. Und wir sind auch dankbar, dass wir uns in dem Festival eingeladen haben. Und wir spielen jetzt ein Stück, der heißt Zachias.